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90210, Sibylle Becker. Ja, hallo Ortwin, erzähl mir dein Problem. Darf ich fragen, wie alt du bist? Und seitdem magst du nicht mehr in die Sauna gehen. Ortwin, ich verstehe dein Problem schon. Und bekommst du diese Ängste immer dann, wenn ein Aufguss in der Sauna gemacht wird? Ja, und du hast dann immer das Gefühl, eigentlich rauslaufen zu wollen, aber auch auf der anderen Seite noch ein wenig zu verweilen, nicht? Ja, verstehe. So eine Sauna wird immerhin über 90 Grad heiß. Da ist es klar, dass mit einem schon die Pferde durchgehen können. Ortwin, ich weiß nicht, ob dir das was hilft, aber oft ist es gut, diese aufsteigende Hitze einfach zu ignorieren. Frei durchatmen und an was anderes denken. Zum Beispiel an riesige Eisblöcke, kalte Polarluft oder dergleichen. Ja, es ist doch völlig normal, dass der Körper bei solchen Temperaturen einem Streiche spielt. Und meistens sieht man das Problem größer, als es in Wirklichkeit ist. Den anderen wird es wahrscheinlich gar nicht auffallen. Habe ich dir damit ein klein wenig geholfen, Ortwin? Ja, das freut mich. Tja, meine Lieben, nicht immer ist man auf solche Extrembedingungen vorbereitet und der Kreislauf treibt mit einem Schabernack. Wenn man da nicht aufpasst, kann das eine lange Geschichte werden. So, meine Lieben, bis zum nächsten Mal unter 90210.

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0: Nanu, hört euch den hier an. Der ist traurig, was? Hey, Monster fehlt dir, was? Ich glaub, dem geht's nicht gut. Hm. Ja, was ist denn mit dir, Monster?
1: Sie ist kaputt. Alles kaputt.
0: Was? Was ist denn kaputt?
1: Meine Gitarre.
0: Ach so. Ja, warte. Warte mal. Hör doch mal, Monster. Nicht weinen. Hör mir mal zu. Guck mal, deine Gitarre ist kaputt. Aber du kannst damit doch noch was anfangen.
1: So?
0: Na klar. Wir gucken uns das Ding mal richtig an, ja?
1: Oh ja. Ja, gut.
0: Gib sie mir mal.
1: Ja, aber vorsichtig mit meiner Gitarre.
0: Na klar. Ich sage dir, was man damit machen kann. Pass mal auf. Wir nehmen die Gitarre jetzt auseinander.
1: Oh. Oh.
0: So, und dann nehme ich nur den Holzkörper und mache eine Trommel draus. Hör mal. Dumpf, das.

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1: Hallo und herzlich willkommen zur neuen Ausgabe der Euro Top 40, die 40 populärsten Tracks Europas. Die Songs, die in Europa am meisten verkauft, am meisten downgeloadet, am häufigsten im Radio gespielt wurden und am besten gestreamt worden sind, ermittelt von APC Charts. Es ist heute die Ausgabe 24 des Jahres 2026. Wir haben 3 neue und 3 Wiedereinsteiger. Und ich verrate euch natürlich die Top 3 der letzten Woche. Auf der Nummer 3, da stand Tame Impala, Dracula. Auf der 2, Justin Bieber und Nicki Minaj, Beauty and the Beat. Und an der Spitze der Oldie, Billie Jean von Michael Jackson. Ob der Song, der immer noch steht, erfahren wir später. Wir haben vor den Top 10

Movie Joe mit Pelé. Der kommt nachher nochmal mit einem anderen Song. Dieser Song hier ist gestiegen auf die Position 35. 34 kommt von Sarah Larson. Hier ist Midnight Sun von 28.

Scheint sich nicht lange zu halten, der Eurovision Song Contest Winner Dara mit Bangaranga fällt auf die Position 33 von der 12. Rauf geht es wieder für die Killers von 37 auf 32, Mr. Brightside.

0: Rain Me In, Sam Fender und Olivia Dean auf der 31. 30 ist der erste Neuzugang, die Musik zur Fußball-WM. Shakira und Burna Boy. Day, Day.
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0: Shakira und Burna Boy, Die Die auf der Nummer 30, der erste Neuzugang für heute. Die Hits aus Amerika kommen jetzt auf der Nummer 3, Ella Langley mit Be Her. Nochmal Ella Langley auf der Nummer 2, das ist Choosing Texas, den kennen wir ja schon, die 1, Janice STFU von Drake. Die ersten drei in England auf 3, The Cure, Olivia Rodrigo, Rain Me In, Sam Fender und Olivia Dean auf der 2, 1, neu, Hate That I Made You Love Me von Ariana Grande. Die ersten drei in Deutschland auf 3, Sarah Larsson, Lush Life, 2, Justin Bieber und Nicki Minaj, Beauty and the Beat und von 0 auf 1, und den hören wir auch jetzt, weil er noch nicht in den Top 40 steht in Europa, Helene Fischer, auch das ein Song zur Fußball-WM, nämlich von Margenta TV, so ist das. Hier ist Helene Fischer, heute Nacht die 1 in Deutschland.
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0: Und hier ist der zweite Notsong. Heute Movie Joe ist wieder da. Der zweite Hit in den Charts auf 26 ist Malady.
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Größte Wiedereinsteiger wieder in den Charts. Jennifer Lopez und Pitbull und ihre Lambada-Version On The Floor. Frag mich nicht warum, wahrscheinlich wieder aufgrund irgendeines TikTok-Videos. Wir kommen zu 24, hier ist Olivia Dean.

Temple City, Self-Aware, 1 rauf und 23 auf die 22. Zwei Titel habe ich noch in dieser Stunde, die 21 von 17, Joe, End of Beginning und dann Another von 24 auf 20 zusammen mit 54. Hier ist Talk to You, aber erst End of Beginning. Ich bin Jost Alp und gleich wieder da mit dem zweiten Teil der Euro Top 40.

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1: Und damit willkommen zum zweiten Teil der Euro Top 40, die 40 populärsten Tracks Europas. Die Songs, die in Europa am meisten verkauft, am meisten downgeloadet, am häufigsten im Radio gespielt wurden oder am besten gestreamt worden sind, ermittelt von APC Charts. Wir haben immer noch die Ausgabe 24 des Jahres 2026. Folgende Neuzugänge habt ihr verpasst, waren nicht viele. Auf 30 Shakira und Burna Boy mit Die Die und auf der Position Nummer 26 Movi Joe mit Maladi. Wir haben noch einen neuen dabei unter den ersten 19. Die Top 3 der letzten Woche verrate ich euch auch. Auf 3 Tame Impala Dracula, auf der 2 Justin Bieber und Nicki Minaj Beauty and the Beat und an der Spitze Michael Jackson Billie Jean. Ob der da immer noch steht in dieser Woche zum dritten Mal, das erfahren wir später. Vor den Top 10 haben wir einen Blick zurück ins Jahr 1986. Wir starten jetzt mit der 19. Von 15 ist Bruno Mars, I Just Might.

Gell und Jamaican auf der 17 von 16 wieder runter. Und das Untertitel des Liedes heißt Bam Bam. Wir kommen zur 16 von 14, die Chemical Brothers. Hier ist Go.

0: Soweit Bad Bunny. Wir haben jetzt einen Song, der 69 Wochen in den Charts ist, von Alex Warren. Von 11 auf 13, hier ist Ordinary.
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0: Soweit Alex Warren, keine Sorge, der kommt gleich nochmal in den Top 10. Hier ist der höchste Neuzugang von 0 auf 12, die neue von Ariana Grande. Hate that I made you love me.
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Auf der 11 ein Riesenausstieg für Olivia Rodrigo von 36, das war The Cure. So, die ersten 5 von 1986, auf der 5 Oregano oder Irresistible von Stephanie von Monaco. Sledgehammer, Peter Gabriel auf 4, 3 A Different Corner, George Michael, 2 A Kind of Magic, Queen und an der Spitze damals stand Madonna. Hier ist Liz.

0: 1,86 in Europa, Madonna, Live to Tell. Hier sind die aktuellen Top 10 von dieser Woche auf der 10 von der neuen Babe Rexha und Faithless New Religion.
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die 8 in Europa. Hunter X und Golden runter von der 7. Wieder rauf geht es für Ray, war ja schon mal eine Nummer 1 in Europa. Where is my husband von 10 auf die 7.

Es hätte keiner geglaubt, dass beim ersten Run dieses Songs der Song sich so lange hält und auch wieder einen neuen Run macht. Von 8 auf 6 ist er gestiegen, Lush Life, der Song von Sarah Larsson. Hier sind die ersten 5. Die 5 bleibt und ist Alex Warren. Hier ist Fever Dream.

Von 3 wieder auf 2. Tame Impala und Dracula. Wenn Michael Jackson nicht wäre, wäre das vielleicht die Nummer 1. Hier sind die Top 10 von dieser Woche. 10 von 9, Bad Rexha, Faithless, New Religion. 9 von 6, Taylor Swift, Fate of Ophelia. 8 von 7, Hunter X, Golden. 10 auf 7, wieder rauf, Ray, Where is my Husband? 8 auf 6, Sarah Larsson, Lush Life. 5 bleibt Alex Warren, Fever Dream. 4 bleibt Michael Jackson, Beat It. Und von 2 auf 3, Justin Bieber und Nicki Minaj, Beauty and the Beat. Tame Impala, die 2 von 3, Dracula. Und das heißt an der Spitze zum dritten Mal, aber 59 Wochen dabei, Michael Jackson und Billie Jean, die 1 in Europa. Das war sie für diese Woche, die Eurotop 40. Ich bin Jost Alpe, wünsche eine wunderschöne Woche

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